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1: Guten Abend und herzlich willkommen zur wöchentlichen Sportübersicht der Stimme Kroatiens. Hier präsentieren wir Ihnen einen Rückblick auf die vergangene Woche des kroatischen Sports. Die kroatischen Basketballclubs Cibona und Zadar bestreiten das Finale um die kroatische Basketballmeisterschaft. Cibona sicherte sich den Einzug ins Endspiel mit einem dramatischen 78-76 Heimsieg gegen Split im entscheidenden dritten Halbfinalspiel. Cibona-Trainer Ivan Rudes lobte nach dem Erfolg seine Mannschaft und den gesamten Verein. Der erneute Einzug ins Finale sei ein großer Erfolg und zeige, dass Cibona nach einigen Jahren wieder zur Spitze des kroatischen Basketballs gehöre. Die Halbfinalserie sei äußerst ausgeglichen gewesen. Rudes schob insbesondere die Offensivstärke von Split hervor und betonte, wie schwierig es gewesen sei, gegen die beste Angriffsreihe der Liga zu verteidigen. Auch Split-Coach Miodrag Rajkovic zeigte sich trotz der Niederlage zufrieden mit der Leistung seiner Mannschaft. Er gratulierte Cibona zum verdienten Finaleinzug, betonte jedoch, dass auch ein Sieg von Split nicht unverdient gewesen wäre. Der kroatische Erstligist NK Osijek hat den Niederländer Kenneth Sandvliet zum neuen Sportdirektor ernannt. Der erfahrene Fußballmanager wird künftig die Sportabteilung, das Scouting-Netzwerk sowie die Teams für Leistungsanalyse leiten. Für Osijek folgt die Neubesetzung auf einer enttäuschenden Saison. Der Klub beendete die Saison lediglich auf den 9. Tabellenplatz. Die kroatische Fußballnationalmannschaft setzt ihre Vorbereitungen im Stadion Rujevica in Rijeka fort. Vor den kommenden Herausforderungen steht zunächst ein Testspiel gegen die belgische Fußballnationalmannschaft auf dem Programm, das am Dienstag um 18 Uhr ausgetragen wird. Mittelfeldspieler Christian Jakic betonte, dass die Mannschaft derzeit in höchster Intensität trainiere. Wir geben im Training 100% und das sieht man auch. Wir schonen uns nicht, die gesamte Mannschaft konzentriert sich auf diese beiden Spiele. Danach werden wir sehen, was als nächstes kommt. Nach dem Spiel gegen die belgische Fußballnationalmannschaft bestreitet die kroatische Nationalmannschaft am 7. Juni ihr letztes Spiel vor der Reise nach Nordamerika. Gegner ist Slowenien. Gespielt wird in Varaždin. Ante Budimir erklärte im Vorfeld: Natürlich möchte ich bei der Weltmeisterschaft Tore erzielen, aber ich will eigentlich in jedem Spiel treffen, auch im Freundschaftsspiel am Dienstag gegen Belgien. Es wird meine zweite Weltmeisterschaft sein und ich freue mich auf dieses besondere Gefühl, das man hat, wenn man ein wichtiges Tor erzielt. Wir werden sehen, was passiert. Für Mittelfeldspieler Mario Pašalić bedeutet die Teilnahme an einer weiteren Weltmeisterschaft die Erfüllung eines lang gehegten Kindheitstraums. Der Nationalspieler erinnerte sich daran, wie er früher selbst als Fan auf der Tribüne stand und davon träumte, eines Tages das kroatische Trikot zu tragen. Früher war ich als Fan bei den Spielen und es war immer mein Traum, für die kroatische Nationalmannschaft zu spielen und Teil der Geschichte einer Europameisterschaft zu sein, was ich, Gott sei Dank, auch erleben durfte. Das ist für mich eine große Ehre. Jetzt bin ich außerdem Teil einer Weltmeisterschaft, was ebenfalls eine enorme Auszeichnung und ein besonderer Moment für mich ist. Zum Tennis. Donna Vekic hat die zweite Runde der French Open erreicht. Sie besiegte die Französin Elise Tubelo überzeugend mit 6:3 und 6:2. In der zweiten Runde war für sie dann Endstation. Sie verlor gegen die Japanerin Naomi Osaka mit 7:6 und 6:4. Im Herren-Einzel schied der erfahrene Kroate Marin Cilic bereits in der ersten Runde aus. Er verlor gegen den Franzosen Moise Kouame mit 7:6, 6:2 und 6:1. Dino Prijmic hat den Einzug in die dritte Runde der French Open nicht erreicht. Er unterlag dem Brasilianer Rao Fonseca nach gewonnenen ersten Satz mit 6:3, 4:6, 3:6, 1:6 und 2:6. Der kroatische Tennisspieler Mate Pavic und sein Partner Marcelo Arvalo haben beim Grand Slam Turnier Roland Garros auch den Einzug ins Viertelfinale verpasst. Das an Nummer 7 gesetzte Doppel unterlag im Achtelfinale den Niederländern Sander Arends und David Pell mit 6:3, 6:7 und 6:7. Nach 2 Stunden und 40 Minuten machten Arends und Pell damit auch den zweiten kroatischen Tennisspieler bei den diesjährigen French Open einen Strich durch die Rechnung. Bereits in der vorherigen Runde hatten die Niederländer Nikola Mektić und dessen US-amerikanischer Partner Austin Krajicek ausgeschaltet. Beim Auftakt der Ruder-Weltcup-Serie in Sevilla haben die kroatischen Brüder Martin Sinković und Valent Sinković im Zweier ohne Stürmer den Einzug ins Halbfinale knapp verpasst. Die Olympiasieger belegten in ihrem Vorlauf den 4. Platz. Damit fehlte ihnen lediglich ein Rang für die Qualifikation zum Halbfinale. Nun treten sie am Samstag im C-Finale an. Erfolgreicher verlief der Wettkampf für den kroatischen Doppelvierer. Goran Mahmutović, Fran Šuk, Damir Martin und Ivan Talaja gewannen ihren Qualifikationslauf und erzielten hinter Deutschland die zweitbeste Gesamtzeit des Tages. Auch die Brüder Anton und Patrik Lončarić schafften den Sprung ins Halbfinale im Doppelzweier. Sie sicherten sich den letzten freien Halbfinalplatz. Das war der Sportblick der Stimme Kroatiens. 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